0: gezogen ist. Die Front liegt jetzt mittlerweile in der Südosthälfte Deutschlands. Und in Krefeld hat es da 16 Liter auf den Quadratmeter geregnet, in Schierlheide 18 und in Enger kamen insgesamt bisher 21 Liter auf den Quadratmeter runter. Wir freuen uns ja immer noch über jedes bisschen Regen, was wir kriegen können, insgesamt nach dem trockenen Sommer. Aber morgen gelangen wir dann erstmal unter Zwischenhocheinfluss. Das währt aber nicht lange, denn das nächste Tiefdruckgebiet ist vor Island schon wieder bereit. Und die Front, die wird uns dann auch im Laufe des Nachmittages von Westen her erreichen mit neuem Regen. Aber allzu viel wird da letztendlich aber nicht mehr runterkommen. Die Temperaturen bewegen sich aber auch ganz im Rahmen, wie es für die Jahreszeit eigentlich gerade sein soll. Vielleicht so ein bisschen darüber, das sehen wir auch am Trend für Münster. Also so rund zwischen 19 und 22 Grad. Aber wir schauen auch mal so ein bisschen weiter in die Zukunft. Das heißt, ab Mitte nächster Woche geht es dann doch wieder ein deutliches Stück nach oben. Jetzt nicht so wahnsinnig viel, aber ein bisschen Luft nach oben ist dort. Und da sehen wir auch, dass wir dann vielleicht sogar noch mal in diesen spätsommerlichen Bereich kommen von 25 Grad oder darüber. Das heißt, der Spätsommer ist jetzt noch nicht ganz abgeschrieben. Im Herbst sind wir noch nicht so ganz angekommen. Also der Übergang von diesem heißen Sommer zum Herbst, der wird uns doch recht angenehm und leicht gestaltet. Heute Nacht sind es noch einige Schauer unterwegs, die ziehen aber dann langsam nach Südosten ab oder werden weniger. Die Wolken lockern dann auch verbreitet mal auf und die Temperaturen gehen zurück auf 13 bis 7 Grad. So. Morgen Vormittag ist es dann aber überall trocken und vor allem nach Osten hin scheint auch die Sonne ein bisschen häufiger. Im Westen sind die Wolken ein bisschen dichter und im Tagesverlauf kommen dann auch schon vom Münsterland her wieder neue Tropfen an. Die dichteren Wolken breiten sich ins Landesinnere aus. Ganz im Osten gibt es immer noch ein paar Sonnenstrahlen. Das Ganze bei Höchstwerten von 18 bis 21 Grad. Der Wind wird dabei schwach bis mäßig aus Südwesten. Ja, und auch in den nächsten Tagen bleibt es eben leicht wechselhaft. Nicht jeder bekommt Regen ab. Am Freitag sind noch einzelne Schauer möglich. Die meisten kommen trocken durch den Tag bei bis zu 21 Grad im Süden. Am Samstag ist es dann auch vor allem in der Nordhälfte eher wechselhaft. Das heißt, vor allem im Norden streifen uns immer wieder die Tiefausläufer. Im Süden sind wir dann doch ein bisschen näher an Hochdruckgebieten, die vom Atlantik her eindrücken. Und deswegen so ganz langsam geht der Übergang in den Herbst über.
1: Ich denke, mich streift ein Tiefausläufer. Dankeschön, Pilar Bosmann.
2: 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Ich steige aufs Rad, fahre in die Dunkelheit hinein. Aber ich habe Fernlicht am Rad. Sensationell für so fiese Strecken. Nachher bei Sven Lorik, 21:45. Fahrrad herbstfit machen.
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5: Große Aufregung bei der 5C des St. Anna-Gymnasiums hier in Wuppertal. Die Maus war heute zu Besuch, beziehungsweise das Mausradio. Und alle zusammen haben eine Nachrichtensendung produziert. Wie gut die Kinder das hinbekommen haben, das sehen wir gleich.
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5: Guten Abend. Sie haben lange darauf hingearbeitet und jetzt war es endlich soweit. Die Kinder der 5C des Wuppertaler St. Anna-Gymnasiums ist in dieser Woche die Mausklasse. Das bedeutet, die machen zusammen mit den Kolleginnen und Kollegen der Mausredaktion das Mausradio fürs WDR-Programm. Und heute mussten die Kinder richtig ran. Sie haben nämlich eine eigene Nachrichtensendung produziert.
6: Die Maus ist zwar nur in klein dabei, dafür aber sind die Kinder ganz bei der Sache. Nachrichtenredaktion mit Doro von der Maus. Thema Lichtverschmutzung, zu viel Licht in der Nacht und welche Folgen das hat.
7: Wir haben so einen kleinen Trenner, der wird eingefügt. Da kommt dann sowas wie, was ist das Problem? Und dann könnt ihr jetzt quasi direkt darauf antworten.
8: Also das Problem ist, dass wenn die zu lange da kreisen, irgendwann sterben. Dass wenn die Nachtfalter an den Lichtquellen, am Licht kreisen, dass sie irgendwann sterben, weil die erschöpft sind.
6: Und wo es Probleme gibt, müssen Lösungen näher.
9: Sie verändern das helle LED-Licht. Sie ersetzen das helle LED-Licht durch ein warmes,
10: gelbliches Licht.
6: Ganz schön knifflig, aber zuerst mussten die Kinder das Thema selbst auswählen. Dabei

0: hatten sie zwei Möglichkeiten.
1: Also die haben das Thema einmal, dass es zu wenig Schulleiter gibt. Und da wollten wir sehen, wie sieht es bei ihnen aus. Und das andere Thema ist Lichtverschmutzung, also ein Umweltthema, dass an Bahnhöfen gegen die Lichtverschmutzung was unternommen werden soll.
0: Jeder konnte sich ein Thema und damit eine Seite aussuchen. Dann ging es darum, die anderen vom eigenen Thema zu überzeugen, sie auf seine Seite zu ziehen.
2: Bei den Schulleitern können Kinder ja eh nicht viel machen und deswegen würde ich lieber das hier Tierthema nehmen, weil es halt einfach, da kann man halt viel mehr machen als Kind. Und halt, wir sind ja alle Kinder, bis auf ihr.
3: Und deswegen solltet ihr lieber zu unserer Seite kommen, weil da können wir den anderen zeigen, wir sollten das tun.
4: Du hast noch eins, dann schießt du mir dich sofort hinterher und dann dürfen die anderen beide. Ich glaube, dann können wir zum Ende kommen der Abstimmung.
5: Also mit auch mehr Klassenfahrten es gibt und man braucht ja auch einen, der das organisiert.
0: Schließlich sind alle überzeugt vom Thema Lichtverschmutzung. Nach dem Schreiben geht's dann ziemlich schnell. Die Kinder sprechen ihre Texte für die Sendung ein.
6: Wir alle sollten das Licht draußen, im Garten oder an der Haustür nicht bis mitten in der Nacht anlassen.
0: So eine Radiosendung zu machen ist ganz schön cool, sagen die Kinder von der Wuppertaler Mausklasse.
7: Weil jeder was sagen kann, seine Meinung äußern kann.
8: Ja, es war auch ein bisschen schwerer, was auszudenken, weil auch zum Beispiel auch kleinere Kinder zugucken und da müssen wir uns halt noch andere Wörter überlegen.
1: Wollt ihr das machen zusammen? Ja.
9: Haben die super gemacht. Und wenn Sie die Ergebnisse der Kinder hören wollen, das geht nicht nur im Radio, sondern auch im Internet, dann geben Sie einfach die Wörter Mausklasse und Wuppertal in Ihre Suchmaschine ein und dann landen Sie schnell auf der richtigen Seite. Ja, große Aufregung wegen der Maus in Wuppertal. Mindestens genauso groß ist bei vielen die Aufregung in Hattingen. Da wird nämlich kein Geringerer als unser Bundespräsident erwartet, ab Dienstag. Und Frank-Walter Steinmeier bleibt sogar für 3 Tage. Es ist die letzte Station seiner Reihe Ortszeit Deutschland. Damit will er sich direkt mit den Menschen vor Ort austauschen. Er besucht Vereine, Firmen, macht sogar bei einem Kneipenquiz mit. Und da ist natürlich klar, dass die ganze Stadt jetzt schon ein bisschen aufgeregt ist.
10: Es ist schon aufregend. Es ist natürlich auch eine Ehre, dass er Hattingen besucht.
11: Ich als Azubi sogar noch. Ich bin ja noch so tief unten, sage ich mal. Und an so einem hohen Präsidenten das zu sagen, was er machen soll, ist schon verrückt.
12: Für Hattingen ist das schon was Besonderes, ja.
13: Trotz Aufregung will sich Janine Text nicht beirren lassen. Sie will in ihrer Kneipe in der Hattinger Altstadt alles möglichst so lassen, wie es ist, wenn er kommt. Bei seinem 3-tägigen Besuch will Frank-Walter Steinmeier ganz nah bei den Hattingerinnen und Hattingern sein. Dafür tritt er auch beim Kneipenquiz an.
10: Ich versuche, das so authentisch wie möglich zu lassen. Das heißt, es wird auch nicht irgendwas groß umgebaut oder verändert, sondern er soll einfach sich wie meine anderen Gäste auch in dem Wohnzimmer zu Hause fühlen.
13: Ganz anders sieht es ein paar Kilometer weiter aus. Bei einer Hattinger Firma für Solartechnik macht der Bundespräsident ebenfalls Halt und sorgt jetzt schon für große Aufregung. Rund eine Woche vorher wird hier noch fleißig vorbereitet, geputzt und gestrichen.
14: Zum Beispiel wird gefragt, wann kommt er denn, wie muss ich mich verhalten. Und wir machen viele Renovierungsarbeiten jetzt vorab. Und überlegen auch, was können wir am besten oder wie können wir uns am besten präsentieren.
13: Eine wichtige Rolle spielt dabei Azubi Leon Maurice Kaldig. Er soll den Bundespräsidenten in der kommenden Woche anleiten und ihm zeigen, wie man eine Leiterplatte bestückt.
11: Ich bin sehr aufgeregt, sehr nervös und mal gucken, was wird.
15: Warum? Warum bist du aufgeregt?
11: Das ist der bekannteste Mann Deutschlands. Und ich habe sowas noch nie erlebt, so einen bekannten Menschen getroffen.
13: Und nicht nur bei dem Azubi, sondern selbst im Rathaus bei der Bürgermeisterin ist die Aufregung groß.
16: Wenn ich ganz privat sage, bei der Vorstellung, dass nächste Woche Dienstag die Limousine vorfährt und der Bundespräsident aussteigt, dann ist das was das Herz hüpfen lässt, ganz klar.
13: Nächste Woche steht auch ein Spaziergang durch die Altstadt auf dem Programm. Dass der Bundespräsident kommt, hat sich aber noch nicht bei allen rumgesprochen.
17: Frank-Walter Steinmeier kommt.
18: Dürfte ich fragen, wer das ist?
19: Der Bundespräsident kommt nächste Woche.
17: Und, aufgeregt?
20: Ich? Warum? Nein.
17: Sind Sie aufgeregt?
19: Ehrlich gesagt, nein. Ich habe mir auch noch keine Winkfähnchen gekauft. Nein.
13: Janine Tex ist jedenfalls vorbereitet und hat das Bier für Frank-Walter Steinmeier schon kaltgestellt.
9: Wir gehen nach Solingen und da geht's um die Zukunft. Mit der Frage, wo werden die Solingerinnen und Solinger ins Theater gehen in den nächsten Jahren oder Jahrzehnten? Und von wo aus werden die Feuerwehrleute losfahren, wenn es brennt? Beide Fragen werden gerade heftig diskutiert im Stadtrat. Erst werden mehrere Lösungen geprüft und am 13. Oktober soll im Rat dann die nächste Entscheidung getroffen werden. Eins ist allen klar, es muss was passieren. Das Theater ist deutlich in die Jahre gekommen und die Feuerwachen auch.
2: Dieses Altertümchen ist jung, zumindest 30 Jahre jünger als die Feuerwache, in der es heute steht. Denn 1958 ist das Gebäude an der Katternberger Straße entstanden und seitdem ist wenig passiert.
21: Ja, guck mal die Höhe, ne? Da ist es.
22: Ja.
21: Das ist schon Wahnsinn, ne?
22: Ja. Mhm.
23: Wie die Antenne oben steht zum Beispiel oder wie die Dachkante Leiter ist, hier ist, das ist ein Millimeterbereich. Der Wagen wird sogar runtergefahren, um hier reinzukommen. Und Arbeitssicherheit, also da werden Schubladen ausgefahren mit 3-4 Kilo schweren Geräten, da ist kein Platz mehr.
2: Genug Innenstellfläche für alle Fahrzeuge, Fehlanzeige.
23: Da ist hochpräzise technische Geräte drin, medizinische Geräte, Medikamente, die eine Temperatur Höhe nur nicht erreichen dürfen. Und die Wagen stehen im Sommer, auch bei 40 Grad wie diesen Sommer, stehen sie in der Sonne. Die Medikamente laufen ab und das sind sicherheitsrelevante Themen. Die Feuerwehr ist gut darauf gestellt, aber es macht einen Riesenaufwand und es kostet ein Riesengeld, diese Medikamente und diese Sicherheit zu gewährleisten.
2: Eigentlich müsste die Wache mehr als doppelt so groß sein, um die heutigen Standards zu gewährleisten. Schlafräume und Material, Lagerräume, alles ist noch auf dem alten Stand.
24: Die Kleidung der Feuerwehr darf nicht frei in der Wagenhalle hängen. Sie hängt hier frei, wir haben keine Chance. Sie muss eigentlich in Schränken abgesichert separat hängen.
2: Wenn der Alarm losgeht, dann kann es auf der Wache schon mal eng werden. Noch ein Problem. Das Theater und Konzerthaus am Schlagbaum. Eröffnung war Anfang der 60er Jahre. Damals wunderbar, heute marode. Veranstaltungen im Foyer verboten. Alle Decken müssen jetzt raus. Aktuellstes Problem, der Brandschutz.
23: Teere, PAKs, stellenweise Asbest. Und das muss alles entfernt werden, wenn dieses Haus, wenn wir diese Decken machen. Das muss alles raus.
2: Es wird viel beraten. 8 Millionen Euro sind in den letzten Jahren schon investiert worden. Und das war nur das Allernötigste.
23: Das Hauptproblem ist das Dach darüber. Wenn dieses Haus, wären wir in Bayern oder Baden-Württemberg, wäre es geschlossen mit dieser Konstruktion.
2: Denn Dächer müssen mit Schneelasten im Winter klarkommen.
23: Wenn man hier so da reinleuchtet, dort sieht man die Drähte. Ne? Man sieht noch mehr Stellen. An solchen Drähten hängt die ganze Decke. Unter uns sind bei Veranstaltungen 1000 Menschen. Und das ist die Statik, die wir schon ertüchtigt haben, damit die Betonplatten nicht runterfallen.
2: Wenn man jetzt sofort nur das Wichtigste umsetzen würde, um die Menschensicherheit zu gewährleisten, Investment mindestens 35 Millionen Euro. Und es würde keinem auffallen.
23: Aber auch hier sind schon wieder 20 Plätze rausgenommen worden, Sitzplätze, um den Brandschutz zu gefährden. Die Decke gewährleisten. Die Decke ist die gleiche wie drüben im Konzertsaal, das gleiche Systematik. Nur die Tücke ist ja immer so ein Gebäude im Detail. Und wenn wir es konsequent anfassen, mit einer Sicherheit, dass es auch funktioniert, investieren wir 160 Millionen Euro heute und machen das Haus 5 Jahre zu.
2: Sanieren oder vielleicht doch abreißen und an anderer Stelle neu bauen. Darum wird es jetzt in den nächsten Wochen und Monaten in Solingen gehen.
9: Bei uns im Studio ist jetzt Jan Welzel, der Ordnungsdezernent der Stadt Solingen. Guten Abend, Herr Welzel. Sie sind natürlich für die Sicherheit zuständig in der Stadt und damit auch für die Feuerwehr. Jetzt gibt es ja den Plan, dass man eine komplett neue Feuerwache baut. Wenn man die Bilder gerade gesehen hat, ist das doch bitter nötig, oder? Neu zu bauen.
25: Wir müssen was tun. Entweder eine Zentralwache statt des Theaters oder eben 2 Neubauten, da wo bis jetzt die Feuerwachen sind. Und mit beiden Varianten könnten wir die Schutzziele erreichen.
9: Aber die jetzigen zu sanieren ist gar kein Thema mehr.
25: Nein, also da ist klar, die müssten abgerissen und schrittweise neu gebaut werden oder auch an einem anderen Ort. Entscheidend ist aber für 1 oder 2 Wachen, die jetzt in der Diskussion sind, wo stehen sie tatsächlich im Stadtgebiet, damit wir das Schutzziel erreichen können.
9: Und jetzt hat man sich einen Ort ausgeguckt, also einen möglichen zumindest, das haben Sie gerade schon erwähnt, der Ort, wo jetzt das Theater und Konzerthaus steht. Also das abreißen und da eine Feuerwache hin. Was spricht dafür?
25: Also wir haben uns das als Feuerwehr nicht ausgedacht, um das mal deutlich zu sagen. Es ist ein politischer Beschluss aus dem letzten Jahr, weil man einfach gesehen hat, oh, wir müssen viel Geld investieren. viel Geld für eine Sanierung, könnte auch ein Neubau in Betracht kommen. Neubau an anderer Stelle. Und dann würde
9: für das Theater und Konzerthaus.
25: Für das Theater und Konzerthaus. Und dann würde dieser Platz frei. Und dann lautete der Prüfauftrag, könnte man dort eine Zentralwache bauen und dann statt zwei eine Wache. Mhm. Und das haben wir eben geprüft, auch mit dem Gutachter zusammen. Und wir könnten damit das gleiche Schutzziel oder nahezu das gleiche Schutzziel für die Stadt erreichen.
9: Schutzziel heißt, man kann alle Orte, alle Ecken in der Stadt gleich schnell erreichen?
25: Also da gibt es eine sogenannte Brandschutzbedarfsplanung. Die schreiben wir auch derzeit fort. Erstmal auf 3 Wachstandorten im Stadtgebiet. Und jetzt war eben der Auftrag ganz konkret, könnte man auch statt 3 2 Wachen machen, also einen Neubau noch jetzt dann dazusetzen. Mhm. Und was würde das bedeuten, um eben das Stadtgebiet überall erreichen zu können? Mhm. Und damit können wir sagen, wie in dem einen wie in dem anderen Fall könnten wir 96%, damit liegen wir auch in dem gesetzlich geforderten Soll, im Stadtgebiet erreichen.
9: Wenn man reduzieren würde auf nur eine Feuerwache, würde man auch Personalkosten sparen, oder? Auf die Jahre? Ich habe mal geguckt, 240 Millionen in den nächsten 40 Jahren.
25: Also ja, der Effekt ist, Sie müssen bei 2 Wachen den Erstausrucktrupp haben. Das heißt, die Mannschaft, die eben in der notwendigen Zeit am Brandort sein muss. Mhm. Und wenn ich jetzt 2 Truppen vorhalten muss, kann ich jetzt eben mit 1 Trupp vorlieb nehmen. Damit kann ich sogenannte Funktionen einsparen. Das sind 4 Funktionen, die wir dann insgesamt einsparen können, mal 5,5, das ist der Personalausfallfaktor. Denn wir müssen in der Feuerwehr ja immer 365 Tage, 24/7 einsatzfähig sein. Ja.
9: So, und jetzt ist am 1. Oktober eine Ratssitzung und am 13. Oktober, aber ganz kurz, da ist noch gar nichts final dann entschieden. Es geht erstmal um Machbarkeitsstudien.
25: Es geht jetzt hier wirklich um die Machbarkeitsstudien. Mhm. Und mein Plädoyer ist, bitte, liebe Politik, lass uns alle Varianten durchprüfen und am Ende ehrlich miteinander bewerten, was bedeutet das. Mhm. Es wird alles Vor- und Nachteile haben, da bin ich von überzeugt. Und am Ende auch gucken, was kostet was. Mhm. Denn wir müssen uns in der Stadt Solingen auch Gedanken machen, wie können wir das alles bezahlen.
9: Wichtiger Aspekt. Jan Welzel, vielen Dank für den Besuch bei uns.
25: Dankeschön. Gerne, danke schön.
9: Die allerwenigsten wissen es überhaupt. Es ist auch lange her und viele wollen es vielleicht auch gar nicht wissen. Adolf Hitler war mal zu Besuch im Oberbergischen, in Gummersbach, für einen ganz bestimmten Anlass. Und solche und andere Tatsachen, die erfährt man, wenn man eine Führung von Manfred Huppertz mitmacht. Der will den Menschen erzählen, was damals in der NS-Zeit passiert ist, quasi direkt vor der Haustür.
0: Wenn man im Fernsehen Dokumentationen oder auf YouTube Dokumentationen sieht über die NS-Zeit und über den Zweiten Weltkrieg, dann spielt das immer in München, Nürnberg, Berlin, vielleicht auch schon mal Köln, wenn man Glück hat. Aber hier das Oberbergische, das kommt meistens nicht vor.
3: Das ändert sich heute. Gleich startet vor dem Rathaus in Gummersbach eine Führung über das dunkelste Kapitel des Oberbergischen Kreises, die Zeit des Nationalsozialismus.
4: Man hat uns schon gesagt, also das wird eine spannende Reise in die Vergangenheit.
5: Als ich Jugendlicher war, hat man da nicht viel drüber gesagt. Da war das so ein bisschen Tabuthema.
3: Manfred Huppertz arbeitet im Gummersbacher Stadtarchiv und möchte die NS-Zeit für Menschen nahbarer machen. Seit einem Jahr bietet er regelmäßig Führungen an.
0: Also das ist ein Thema oder eine Zeit, die mich immer schon beschäftigt hat als Archivar, also auch schon bei meinen anderen Dienststellen habe ich mich immer mit der NS-Zeit beschäftigt, weil das Themen sind, die heute noch immer auch von vielen nicht gerne behandelt werden.
3: Dabei liegen überall versteckte Geschichten vor der eigenen Haustür. Der Archivar hat sie selbst recherchiert. Eine davon führt zum Gummersbacher Gemeindehaus.
0: Da haben nicht nur kirchliche Veranstaltungen stattgefunden, sondern auch Musik- und Theaterveranstaltungen, aber auch eben politische Veranstaltungen. Und die NSDAP hat gerade in der Anfangszeit, in den Anfangsjahren, dieses evangelische Gemeindehaus oft genutzt für ihre Veranstaltungen.
3: Wie präsent die NS-Zeit wirklich im Oberbergischen war, zeigt ein Besuch, von dem heute wohl kaum noch jemand weiß.
0: Adolf Hitler nutzte ein komplett neues Verkehrsmittel, nämlich das Flugzeug, was es ihm ermöglichte, ganz viele Städte hintereinander zu bereisen und eine Vielzahl von Wahlkampfauftritten zu absolvieren, wie das seine Mitstreiter machen konnten. Es kam hinzu, dass der Bevölkerung das so vorkam, als wenn Hitler aus den Wolken auf Deutschland herunterkam.
3: Mit dem Flugzeug kam Hitler auch nach Gummersbach. In der Stadthalle hat er vor der Machtergreifung der Nazis eine Wahlkampfrede vor 6000 Leuten gehalten.
1: Das ist ein merkwürdiges Gefühl auf jeden Fall, wobei ich das eigentlich nicht ausgeschlossen habe vorher, weil meine ganze Familie ist ja immer groß geworden und man hat immer schon viele Geschichten gehört. Aber eben, dass er hier gewesen ist, das habe ich tatsächlich nicht gewusst.
0: Dieser Bunker hier war für den Bahnhof oder ist für den Bahnhof gebaut worden. Ja, also alle größeren Bahnhöfe hatten einen Bunker für die Bahnreisenden. Falls ein Jagdbomber oder Luftangriff erfolgte, konnten die Reisenden aus dem Zug herausgehen und dann sich halt in den Bunker in Sicherheit bringen.
3: Nach zwei Stunden ist die Führung vorbei. Die vielen Details und Geschichten erzählt Huppertz am Ende auch, damit sich die Geschichte nicht wiederholt.
0: Das ist das, was ich gegen den aufkommenden Nationalismus und ja auch gegen die rechten Tendenzen halt in der Bevölkerung tun kann. Ja, das ist das. Ich kann halt zeigen, wie es früher gewesen ist und wie es früher gelaufen ist und wie schnell es vor allem auch damals gewesen ist, dass die Nationalsozialisten in Deutschland eine Diktatur aufgebaut haben.
9: Ich hab Rücken. Das ist ein Satz, der oft im Spaß gesagt wird, aber viele plagen sich ja ernsthaft damit rum, weil sie sich zu wenig bewegen oder zu viel. Zum Beispiel, wenn man im Job regelmäßig schwer heben oder tragen muss. So wie Dirk Kuchtas und sein Kollege Stavros Nitsios, die beiden arbeiten im Krankenhaus in Neuss im Versorgungsdienst. Aber, und das könnte ein Vorbild für viele Jobs hier im Bergischen sein, die Arbeit ist jetzt viel leichter. Die beiden werden nämlich unterstützt durch sogenannte Exoskelette.
3: Bereit machen für den Wasserdienst. Dirk Kuchta und sein Kollege Stavros Nitsios müssen gleich 200 bis 300 Getränkekisten verteilen. Während ihrer Schicht laufen sie dabei über 20 Kilometer und bewegen rund 4000 Kilo durchs ganze Haus. Seit kurzem ist das nicht mehr ganz so anstrengend, dank technischer Hilfe.
6: Wo wir die Erleichterung hatten, sprich das Exoskelett und den elektrischen Wagen, hat man abends wirklich einen Rücken gemerkt, man war einfach nur noch kaputt.
7: Ich habe mich gedacht, dass ich werde wie Terminator mit Exoskelett.
3: Dirk Kuchta hat die meiste Zeit seines Lebens körperlich gearbeitet. Ohne Exoskelett immer auf die richtige Körperhaltung zu achten, schwierig.
6: Man macht automatisch einen Fehler, man hebt aus dem Kreuz, macht ein Hohlkreuz. Und damit können sie den Rücken nicht mehr richtig krumm machen. Also der Rücken bleibt gerade. Und dann merken sie abends auch an den Bandscheiben, die sind nicht so gereizt. Der Schmerz, der hält sich dann in Grenzen, sage ich mal.
3: Die elastischen Bänder im Exoskelett verbinden Rücken, Hüfte und Oberschenkel. Die Muskeln werden entlastet und die Körperhaltung verbessert. Stavros Nitsios trainiert regelmäßig im Fitnessstudio und trotzdem merkt auch der 25-Jährige die Unterstützung deutlich.
7: Bevor ich nutze den Exoskelett, ja, musste ich mich krank melden für eine Woche zum Beispiel, weil ich hatte starkes Rückenschmerzen von der Arbeit. Aber das ist jetzt seit lange her, dass ich mich nicht krank gemeldet wegen Rückenschmerzen.
3: Mittlerweile werden Exoskelette in ganz unterschiedlichen Branchen und Arbeitsbereichen eingesetzt, um körperliche Arbeit zu erleichtern. Früher hat Dirk Kuchta 30 Jahre lang ohne Exoskelett auf dem Bau gearbeitet und freut sich, dass Arbeitgeber heute mehr auf die Gesundheit achten.
6: Irgendwann haben sie auch selber gemerkt, die Leute gehen nur kaputt daran. Da müssen wir auch was tun. Und dementsprechend wurden dann die Wagen angeschafft, die Exoskelette und hilft auf jeden Fall. Das ist auf jeden Fall billiger als ein Mitarbeiter, der den Rücken kaputt hat.
3: Rund 3000 Euro kostet so ein Exoskelett. Eine gute Investition findet auch Teamleiterin Sandra Bären. Ihr geht es nicht darum, die Produktivität zu steigern, sondern die Arbeitsbedingungen zu verbessern. Selten ist das so leicht.
8: Das Gewicht ist sehr, sehr gering von den Exoskeletten. Das merkt man kaum, wenn man es trägt. Vielleicht muss man sich daran gewöhnen, dass man halt dann einen Gurt trägt, aber die Entlastung ist halt so schnell da und auch wirklich sofort spürbar, wenn man dann einen Kasten Wasser anhebt, dass es da eigentlich keine Nachteile gibt.
3: Nur ein bisschen mehr Schwitzen unter den Gurten, dafür weniger K.O. sein nach der Arbeit. Ein guter Deal, finden die beiden.
7: Mit dem kann man schwitzen, aber ist okay. Also besser schwitzen, als Rückenschmerzen haben.
6: Wenn man sonst aufgestanden ist, hat gewusst, so, ich habe jetzt wieder eine Woche Wasserdienst, dann war die Laune schon im Keller. Und so, jetzt kann man ganz geschmeidig die Sache angehen und dann läuft das.
3: Zufriedener im Job und seltener krank. Eine Win-Win-Situation, denn auch das Krankenhaus profitiert nachhaltig von gesünderen Arbeitnehmern.
9: Zum ersten Mal haben sich Tanja und André mit 14 und 17 kennengelernt, aber das war nicht mehr als ein flüchtiges Hallo während der Schulzeit. Erst Jahrzehnte später, über Facebook, ist mehr draus geworden, sogar viel mehr. Die beiden haben sich verliebt, haben sich gegenseitig angesteckt mit dem Reisen, mit der Liebe zur Musik und mit einer weiteren Leidenschaft. Und deshalb kann man bei den beiden sagen, diese Liebe geht unter die Haut. Unsere Lokalzeit Herzenssache.
10: Wir haben einen Knall, wir sind irgendwie verrückt.
11: Ja, fast alles, was wir machen, machen wir zusammen und es gefällt uns und es soll auch genau so sein. Mein Name ist André Holm-Krämer, ich bin 54 Jahre alt.
10: Tanja Holm ist mein Name, ich bin 51 Jahre alt. André hat mich auf jeden Fall mit dem Tattoo-Wahnsinn angesteckt.
11: Ich finde es natürlich schön. Ich beneide sie auch manchmal, dass sie noch so viel Platz hat, so viele Möglichkeiten hat, die mir verwehrt sind mittlerweile.
10: Genau, und seitdem ja, nehmen wir uns immer Urlaubsmitbringsel mit, manche nehmen irgendein Dekokram mit und wir lassen uns einfach ein Tattoo in die Haut stechen.
11: Es kann nur einmal die Kolbis geben, das sind wir.
10: Der Begriff die Kolbis ist entstanden durch unsere Nachnamen. Ich heiße Holm, er hieß nur Krämer.
11: Und das möchten wir zusammen ausdrücken. Ob man nur partnerschaftlich Ringe trägt und Eheringe und Verlobungsringe oder ob es das Partner-Tattoo ist.
10: Er ist nach außen hin immer sehr der Starke, der alles im Griff hat, aber er ist auch, der hat einen weichen Kern, genau. Und ich liebe alles an ihm.
11: Das erste wirklich intensive Kennenlernen war vor etwas über 11 Jahren gewesen.
10: Also meine Lebenssituation war zu dem Zeitpunkt schon schwierig. Ich war noch verheiratet, aber unglücklich verheiratet. Er war alkoholsüchtig und dann stand für mich aber schon fest, die Trennung steht bevor.
11: Meine Frau hatte sich gerade von mir getrennt mit meiner Stieftochter, die hatte mich verlassen. Und ich war sehr depressiv in der Zeit gewesen. Und ja, wir haben den Versuch gestartet, uns gegenseitig zu retten und waren damit erfolgreich.
10: Ich liebe dich, Hase.
11: Das solltest du schon immer mal gesagt
10: immer
11: haben.
10: Immer mal.
11: Ich dich auch.
9: Sie können schon mal Ihr Handy rausholen. Jetzt können Sie nämlich gleich helfen. Es gibt eine schöne Nachricht, die Lokalzeit Herzenssache. Und damit auch unsere Paare sind für den Bremer Fernseh- und Digitalpreis nominiert. Den QR-Code sehen Sie. Sie können mithelfen, wenn Sie den scannen mit Ihrem Handy. Es ist nämlich der Publikumspreis in der Kategorie Nah dran. Also geben Sie den Paaren und dieser Serie gerne Ihre Stimme. Vielleicht sind wir dann irgendwann alle zusammen Preisträger des Bremer Fernsehpreises. Vielen Dank fürs Mitmachen schon mal. So, die Idee kam im eigenen Bett im Oberbergischen und das Ziel war der Eurovision Song Contest. Das ist ein verrückter Plan, den Claudia Sokol und Timo Tofaute aber schon längst in die Tat umsetzen mit der Klangschmiede, so heißt ihr Mittelalter-Musikprojekt. Mit ihrer elektronischen Musik haben die schon Erfolg im Netz, aber für den ESC sollen jetzt richtige Instrumente und echte Sängerinnen und Sänger her. Und die sind gekommen. Nach einem Internetaufruf aus ganz Deutschland und den passenden Ort fürs Bewerbungsvideo, den haben sie auch gefunden. Schlossburg in Solingen.

0: eigentlich war es die verrückteste Idee ever. Wir haben Sonntag früh im Bett gesessen nach dem ESC-Finale und haben uns wieder mal geärgert, dass wir nur 12 Punkte bekommen haben. Wir sagen immer, wir können es besser. Und kamen dann auf die Idee, wir fragen jetzt mal die Community, ob wir einfach mal einen ESC-Bewerbungssong schreiben sollen.
1: Und die Fans der Klangschmiede aus dem oberbergischen Wiel sind begeistert. Das Duo Claudia Sokol und Timo Tofaute macht eigentlich elektronische Musik. Für das Video sind jetzt aber echte Musiker gefragt. Sie starten einen Aufruf per Social Media mit Erfolg.
2: Ich saß im Auto auf dem Nachhauseweg mit meinem Mann und hatte Facebook offen, habe den Post gesehen von Claudia und habe gedacht, oh, das klingt ziemlich verrückt. Das bin ich auch, da schreibe ich mal hin.
3: Das Schöne ist an dieser Musik halt, auch mit dem Einsatz von den verschiedenen Sprachen, es hat ein gewisses etwas Zeitloses auch, durch den Einsatz der Instrumente und dem Techno-Beat. Und ja, das, finde ich, hat eine sehr interessante Mixtur. Und das war für mich auch der Reiz, da mitzumachen.
4: Naja, und berühmt zu werden?
2: Ja, wenn es passiert, ist es natürlich super, ne? Aber da legen wir es, glaube ich, jetzt erstmal nicht drauf an.
1: Vielleicht punkten die Musiker ja auch mit einem mehr als 1000 Jahre alten Instrument, einer Drehleier.
5: Im Grunde ist es eine spannende Mischung aus Klavier, bisschen Geige, ein Rad. Es werden Saiten in Schwingung gesetzt, so entstehen die Töne.
1: Das Ambiente stimmt auch. Schloss Burg als Drehort für das

0: Bewerbungsvideo, kostet nichts. So sponsert Solingen das ESC-Projekt.
1: Das ist nicht nur ein Projekt, das ist eine Gemeinschaft. Und wir sind auch echt Freunde geworden in der Zeit. Wir kannten uns alle nicht. Und das ist das, was wir mit unserer Musik eigentlich auslösen wollen. Dass die Menschen wirklich endlich wieder zusammenrücken und wirklich gemeinsam was schaffen. Und dieses Gefühl sieht man jetzt. Also, ah, ja.
0: Mit ihrem Video wollen es die Musiker aber mindestens in den Vorentscheid des ESC schaffen. Und da sie so gut harmonieren, haben sie alle Szenen schon eine Stunde früher als geplant im Kasten.
2: Ich bin total glücklich. Du bist? Bist du zufrieden?
3: Ich bin mega happy.
2: Wir haben den Zeitplan eingehalten. Die haben noch gute Laune da hinten. Bist du stolz?
3: Ich bin mehr als stolz, ja klar.
2: Ja? Echt? Ich auch.
4: Alt war die Zeit.
0: Jetzt heißt es abwarten, denn wahrscheinlich erst im Herbst wissen Claudia Sokol und ihre Musiker, ob sie die erste Hürde des ESC genommen haben.
5: Das werden wir auf jeden Fall weiter verfolgen. Jetzt schauen wir noch auf ein Foto von unserem Zuschauer Jürgen Oberwinster aus Felbert-Tönesheide. Er schreibt: Liebes Lokalzeit-Team, anbei ein Hopfenfoto bei uns aus dem Garten. Danke Jürgen, da hat der Regen geholfen. Wir schauen, wie es weitergeht mit dem Wetter. Die Schauer, die jetzt am Abend noch da sind, die klingen in der Nacht weitgehend ab. Danach sind nur noch ein paar lockere Wolken unterwegs bei 8 bis 11 Grad. Bis morgen früh kann sich dann örtlich flacher Nebel bilden. Der Tag morgen geht erstmal freundlich und trocken los. Allerdings wird es so sein, dass sich im Laufe des Vormittags immer mehr Wolken vor die Sonne schieben. Temperaturen liegen bei 12 bis 14 Grad. Der Nachmittag bringt dann mehr Wolken als Sonne. Bis zum Abend bleibt der Himmel bedeckt. Es bleibt aber trocken bei Höchstwerten von 17 bis 20 Grad. Und dann schauen wir noch auf die weiteren Aussichten. Freitag sind erst noch ein paar Tropfen da. Es bleibt dann aber ein trockener Sonne-Wolken-Mix bis 19 Grad. Samstag und Sonntag wird es wechselhafter sein. Dann kann es immer wieder regnen zwischendurch. Temperaturen bis 21 bzw. bis 19 Grad. Ganz viel Service gleich im WDR-Fernsehen für Sie. Markt wartet mit Katrin Vogel. Und jetzt kommt natürlich die Tagesschau und morgen kommt Jenny. Schönen Abend.
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6: 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Mountainbikes werden immer beliebter. Daniel Assmann macht den Härtetest.
10: Jetzt geben wir mal ein bisschen Gas hier.
6: Drei Bikes und ein ziemlich steiler Trail. Ist teuer wirklich besser?
10: Aber die schalten gut durch.
6: Ausgerechnet.